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Herzlich willkommen, werte Hörerinnen und Hörer. Ich begrüße Sie zum Abendjournal auf Radio ZP30. Heute ist Donnerstag, der 13. August. Am Mikrofon ist für Sie Bettina Koop. Sie hören die Nachrichten aus aller Welt, außerdem lokale Anzeigen, die aktuellen Devisenkurse und den Wetterüberblick. Zu folgenden Themen gibt es heute folgende Beiträge. Christen in aller Welt, Informationen zum 45-jährigen Jubiläum der Berufsschule in Loma Plata und Neues vom Rodeo-Gelände. Soweit der Überblick. Ich freue mich auf diese Stunde mit Ihnen am Radio.

Die Nachrichten aus dem internationalen Bereich. Riesige Marienstatue in Polen soll Pilger anziehen. Wie die Tagesschau berichtet, wird am Samstag in Polen eine 55 Meter hohe Marienstatue eingeweiht. Das monumentale Bauwerk steht im kleinen Dorf Konotopje und ist bereits aus großer Entfernung zu sehen. Zur Einweihung und Segnung an dem katholischen Feiertag werden tausende Besucher erwartet. Die Statue ist höher als die berühmte Christusstatue von Rio de Janeiro, die einschließlich Sockel rund 38 Meter misst. Schon vor der offiziellen Einweihung kommen zahlreiche Besucher nach Konotopje. Finanziert wurde das rund 23 Millionen Euro teure Projekt vom polnischen Multimillionär Roman Karkoisk. Gleichzeitig gibt es Kritik an den hohen Kosten. Einige Anwohner hätten sich gewünscht, dass das Geld beispielsweise in Krankenhäuser oder Waisenhäuser investiert worden wäre. Die rund 130.000 Einwohner der Stadt freuen sich trotz dessen auf die Einweihung der Statue und die Touristen, die dadurch angezogen werden. Peru und die USA wollen gemeinsam gegen das organisierte Verbrechen vorgehen. Darüber schreibt die Deutsche Welle. Die peruanische Nationalpolizei und das US-amerikanische FBI haben ein Abkommen zur Bekämpfung des grenzüberschreitenden organisierten Verbrechens unterzeichnet. Wie ein Polizeichef mitteilte, wurde die Vereinbarung bereits vor rund 3 Monaten während der peruanischen Übergangsregierung unter José María Balcázar geschlossen, um ausländische kriminelle Banden gezielt zu zerschlagen. Das Abkommen sieht vor, dass die USA Technologie, Logistik, spezialisierte Ausbildungen und professionelle Unterstützung bereitstellen. Die US-Botschaft betonte, dies markiere einen neuen Schritt in der sicherheitspolitischen Zusammenarbeit. Die Intensivierung der Partnerschaft erfolgt im Rahmen einer engeren Annäherung der US-Regierung unter Donald Trump an die neue rechte Regierung von Präsident Keiko Fujimori in Peru. Die Unterstützung umfasst zudem den Ausbau der Grenz- und Gefängniskontrollen durch Biometrie sowie Spenden von Sicherheitstechnik für den Flughafen Lima. Kolumbien hat einem gemeinsamen Militäreinsatz mit den USA zugestimmt. Laut dem Spiegel habe Kolumbien die USA gebeten, sich dem Verteidigungsminister Jorge Mora bestätigte die Unterzeichnung eines bilateralen Abkommens mit den USA. Dieses solle dazu beitragen, die operative Wirksamkeit im Kampf gegen die terroristischen und kriminellen Organisationen zu steigern. Kolumbien ist der weltweit größte Produzent von Kokain. Kolumbien wird seit wenigen Tagen vom rechten Staatschef Abelardo de la Espriella regiert, den US-Präsident Donald Trump im Wahlkampf unterstützt hatte. Das Land war lange Zeit der wichtigste Partner der USA in Südamerika. Unter de la Espriellas linkem Amtsvorgänger Gustavo Petro waren die Beziehungen jedoch deutlich abgekühlt. Wladimir Putin hat erstmals die umstrittenen Kurileninsel Iturup besucht. Russlands Präsident Wladimir Putin hat erstmals die von Japan beanspruchte Kurileninsel Iturup besucht und damit scharfen Protest in Japan ausgelöst, schreibt die Deutsche Welle. Die Insel gehört zu den 4 südlichsten Kurilen und steht unter russischer Verwaltung. Japans Ministerpräsidenten Sanae Takaishi erklärte, Putins Besuch verletze die Gefühle des japanischen Volkes und sei absolut inakzeptabel. Die Visite erschwere zudem eine Verbesserung der Beziehungen zu Russland. Diese sind seit Russlands Angriff auf die Ukraine 2022 stark belastet. Japan schloss sich den Sanktionen der übrigen G7-Staaten gegen Russland an. Die Kurilen sind eine etwa 1200 Kilometer lange Inselkette im Nordpazifik. Sie verbinden die russische Halbinsel Kamtschatka mit der japanischen Insel Hokkaido.
Japan beansprucht Iturup, Kunashir und Shikotan sowie die Habomai-Inselgruppe. Die Sowjetunion besetzte die Gebiete 1945 am Ende des Zweiten Weltkriegs. Rund 17.000 dort lebende Japaner wurden anschließend vertrieben. Die strategisch bedeutsam gelegenen Inseln dienten später als Luft- und Marinestützpunkte. Russisches Militär ist dort weiterhin präsent. Heute leben dort rund 20.000 russische Einwohner. Die Gewässer sind fischreich, zudem verfügen die Inseln über Bodenschätze wie Gold und Silber.

Nachrichten aus Paraguay. Eine Landesschule hat die Modernisierung zu 85% abgeschlossen und Schüler sind in renovierte Klassenräume zurückgekehrt. Die Behörden haben die Modernisierung des Colegio Técnico Nacional zu 85% abgeschlossen, wobei die Schüler bereits in die renovierten Werkstätten und Klassenräume zurückgekehrt sind. Wie die staatliche Nachrichtenagentur IP Paraguay berichtet, wurde der reguläre Unterricht in den erneuerten Praxisräumen nach den Bauarbeiten wieder vollumfänglich aufgenommen. Das Großprojekt wird durch das binationale Wasserkraftwerk Itaipu finanziert und befindet sich aktuell in der absoluten Endphase. Die verbleibenden Baumaßnahmen konzentrieren sich vor allem auf die Außenfassade des Geländes sowie auf den administrativen Verwaltungsblock. Ziel dieser umfassenden strukturellen Erneuerung ist, die technische Ausbildung der Jugendlichen gezielt an die modernen Anforderungen des paraguayischen Arbeitsmarktes anzupassen. Die Staatsanwaltschaft hat ein mutmaßliches Schneeballsystem rund um Wasserverkauf in Caucupé aufgedeckt. Die Staatsanwaltschaft hat unter der Leitung von Italico Rienzi ein mutmaßliches Schneeballsystem in Asunción zerschlagen, wie ADN Digital berichtet. Die Betreiber lockten Investoren mit dem Versprechen außergewöhnlich hohen Renditen innerhalb weniger Tage durch den Wasserverkauf an Pilger während des Caucupé-Festes. Nach anfänglichen Auszahlungen zur Vertrauensbildung wurden höhere Summen gefordert, woraufhin die Zahlungen eingestellt wurden. Bisher haben 8 Opfer, darunter meist kommunale Angestellte und ein pensionierter Militär, Anzeige erstattet. Gefundene Dokumente wie Schuldanerkenntnisse deuten jedoch auf einen Gesamtschaden von rund 2 Milliarden Guaraníes hin. Eine Person wurde festgenommen. Der Wettbewerb Riesen der Erde ist bis zum 19. August verlängert worden. Die Organisation A Todo Pulmón Paraguay Respira hat die Einschreibefrist für die diesjährige Ausgabe des Umweltwettbewerbs Colossos de la Tierra verlängert, wie Ultima Hora berichtet. Aufgrund des beachtlichen öffentlichen Interesses können Bewerbungen nun bis zum kommenden Mittwoch, den 19. August um 20 Uhr über die offizielle Plattform eingereicht werden. Der traditionsreiche Wettbewerb, der bereits zum 15. Mal stattfindet, zeichnet die geschichtsträchtigsten und mächtigsten Bäume des Landes aus. Zu den verschiedenen Kategorien gehören unter anderem der größte Baum Paraguays, der größte Baum in Naturschutzgebieten sowie der symbolträchtigste Baum einer Gemeinde oder Schule. Für die Hauptkategorien müssen die gemeldeten einheimischen Arten eine Mindesthöhe von 20 Metern oder einen Stammumfang von mindestens 3 Metern aufweisen. Paraguay ist erstmals zum Gastgeber der südamerikanischen Vogelmesse ernannt worden. Paraguay wird vom 17. bis 20. September 2026 im Kulturzentrum des Hafens von Asunción erstmals die südamerikanische Vogelmesse ausrichten. Die 15. Ausgabe dieses kontinentalen Haupttreffens für Vogelbeobachtung und Naturtourismus steht laut IP Paraguay unter dem Motto »Eine von der Natur inspirierte Kultur«. Die Veranstaltung bringt internationale Fachleute, Forscher und Naturschützer zusammen, um Themen wie Wissenschaft, Fotografie und Naturtourismus für Vogelbeobachter zu erörtern. Das Event bietet Paraguay die Möglichkeit, seine Biodiversität mit über 730 registrierten Vogelarten zu präsentieren. Das Programm umfasst Fachvorträge, Workshops, Fotoausstellungen sowie morgendliche Vogelbeobachtungstouren in verschiedene Ökosysteme des Landes. Sicherheitskräfte haben eine Großoffensive gegen die kriminelle Struktur von Macho in Canindeyú gestartet. Darüber schreibt das Nachrichtenportal El Nacional.
Seit den frühen Morgenstunden des heutigen Donnerstags führen über 300 Polizeibeamte und 9 Staatsanwälte 16 gleichzeitige Razzien im Departement Canindeyu durch. Die Großoperation richtet sich gegen das Drogen- und Waffenhandelsnetzwerk von Felipe Acosta, genannt Macho. Im Fokus steht die Siedlung Primero de Marzo, wo bereits 4 Verdächtige, darunter ein brasilianischer Staatsbürger, festgenommen sowie Sturmgewehre und Munition beschlagnahmt wurden. Der Einsatz erfolgt in einer Hochrisikozone, in der Ende Juli bei einem Angriff auf einem Polizeiposten 2 Beamte getötet wurden. Macho selbst wird seit 2023 gesucht. Das Nationale Kulturamt hat die paraguayische Teilnahme am 2. Iberoamerikanischen Kunsthandwerksgipfel in Mexiko bestätigt. Wie die staatliche Nachrichtenagentur IP schreibt, wird Paraguay vom 28. bis 30. August beim 2. Iberoamerikanischen Kunsthandwerksgipfel in Puebla, Mexiko, vertreten sein. Die Teilnahme von Gloria Martinez aus der indigenen Maka-Gemeinschaft und dem Holzschnitzer Teofilo Portillo aus Tobati erfolgt nach der Vollmitgliedschaft Paraguays im Kooperationsprogramm Ibero Artesanías. Das internationale Treffen dient der Förderung des Sektors und dem Erfahrungsaustausch. Die Finanzierung wird von der Organisation und der Gemeinde Puebla getragen, um die paraguayische Identität und Handwerkstradition im Ausland zu präsentieren.

Eine lokale Anzeige. Es wird nach einem Ehepaar gesucht, das in San Bernardino ein Haus beaufsichtigen und unterhalten kann. Die Aufgabenbereiche beinhalten Gartenarbeit, Säuberung des Schwimmbeckens und den Hausputz. Des Weiteren werden auch Grundkenntnisse in Elektrizität und Klempnerarbeiten gewünscht und die Bereitschaft, Besucher aufzunehmen und zu bedienen. Bei Interesse kann man sich unter folgender Nummer melden: 0982 360 366, gezeichnet Roberto De Mestri.

Das Wetter in Philadelphia, der Himmel ist leicht bewölkt. Die Temperatur beträgt 24 Grad Celsius. Die relative Luftfeuchtigkeit liegt bei 39%. Der Luftdruck beträgt 1016 Millibar. Der Wind weht aus südöstlicher Richtung mit einer Geschwindigkeit von 9 Kilometern in der Stunde. Die Höchstgeschwindigkeit des Windes betrug heute 34 Kilometer pro Stunde. Die Höchsttemperatur ist 24 Grad Celsius und die Tiefsttemperatur betrug 14 Grad Celsius. Die Wetteraussichten für Freitag von der Nationalen Wetterbehörde. Die Wetterverhältnisse morgen sind ähnlich wie heute. Laut der Prognose mit Temperaturen zwischen 15 Grad Celsius und 25 Grad Celsius als Tagesmaximum. Der Himmel zeigt sich größtenteils bewölkt und der Wind kommt aus dem Süden. Auch Regenschauer werden nicht ausgeschlossen.

Zwei geschäftliche lokale Nachrichten. Vom Reisebüro Canada Viajes wird bekannt gegeben, dass sie einen Stand auf der Ausstellung Rodeo Trevol haben. Wer eine Reise plant oder sich über verschiedene Reiseangebote informieren möchte, kann den Stand von Canada Viajes besuchen. Dort werden Besucher persönlich beraten und bei der Planung ihrer nächsten Reise unterstützt. Weitere Informationen gibt es unter der Telefonnummer 0981 602 853, gezeichnet Eveline Hiebert. Es wird bekannt gegeben, dass das Reisebüro Arami Turismo wieder einen Stand auf der Ausstellung Rodeo Trevol hat. Alle sind eingeladen, den Stand im Pavillon 5 zu besuchen. Arami Turismo bietet Buchungen von Flugtickets, Hotel, Kreuzfahrten, Touren und internationale Reiseversicherung an. Und am Stand von Expo Rodeo Trevol erhalten Sie Sofortgewinne sowie die Chance auf Rabattgutscheine für Ihre nächste Reise. Gezeichnet Caroline Rempel.

zu den Devisenkursen. Der Dollar stand heute im Ankauf auf 5.950 und im Verkauf auf 6.040 Guaraníes. Der kanadische Dollar im Ankauf 3.500 und im Verkauf auf 5.100 Guaraníes. Der Euro wurde mit 6.850 zu 7.350 Guaraníes gehandelt. Der brasilianische Real im Ankauf 1.095 und im Verkauf 1.195 Guaraníes. Der Peso Argentino 3 zu 5,5 Guaraníes. 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
1: Psalm 119, Vers 130. Wenn dein Wort offenbar wird, so erleuchtet es und macht klug die Unverständigen.

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1: Was das Evangelium in anderen Ländern bewirkt, davon berichten wir jetzt. Zu Ihnen spricht Rosanna Löwen. Bhutan. Pastor Kamal aus Bhutan wuchs in einer Familie auf, die tief in der Hexerei verwurzelt war. Sein Vater starb jung. Obwohl er Hexendoktor war, konnte er sich selbst nicht retten. Jahre später wurde Kamal selbst schwer krank. Die Symptome waren dieselben. Für ihn war klar, auch er stand unter einem Fluch und würde wie sein Vater sterben. In seiner ausweglosen Situation erzählte ihm sein Schwager von Jesus. Was dann geschah, hätte Kamal nie erwartet. Statt zu sterben, begann für Kamal ein neues Leben. Er entschied sich, Jesus sein Leben zu geben und wurde gesund. Als ältester Sohn wollte er, dass auch seine Familie die Freiheit in Jesus erlebt, die er gefunden hat. Nach und nach kamen seine engsten Angehörigen zum Glauben. Doch diese Entscheidung hatte ihren Preis. Verwandte brachen den Kontakt zu ihm ab, Kollegen mieden ihn, weil er nun Christ geworden war. Doch Kamal ließ sich nicht entmutigen. Sein Pastor lehrte ihn Gottes Wort, bildete ihn aus und gab ihm die Möglichkeit, als Diakon zu dienen. Einige Jahre später berief die Gemeinde Kamal selbst zum Pastor, nachdem der erste Pastor weggezogen war. Inzwischen dient er der Kirche seit 16 Jahren als Gemeindeleiter. Zentralasien. Menschen in Zentralasien erfahren Heilung durch Kinderbibel. Open Doors berichtet davon. Über die letzten Monate konnten tausende Kinderbibeln unter kurdischen Familien in Zentralasien verteilt werden. In einigen Fällen kamen die Bibeln dabei auch zu nichtchristlichen Familien. Und Gott wirkt durch sein Wort. In einer nichtchristlichen Familie war ein 5-jähriges Mädchen krank. Ihre ältere Cousine passte auf sie auf und las ihr aus der Kinderbibel vor, weil sie kein anderes Buch fand. Als die Eltern wiederkamen, war ihre Tochter zu ihrem Erstaunen geheilt. Nun lesen die Eltern sehr interessiert in der Kinderbibel, um mehr über Jesus zu lernen.

Das geschieht vor allem durch ein Jüngerschaftsprogramm. Das Webportal LiveNet berichtet davon. Alu, ein Schulungsleiter für Jüngerschaft, bekennt offen, dass sein Blick früher nur auf die eigene Gemeinde beschränkt war. Jetzt sehe er die verlorenen Dörfer in der Nähe, hieß es. Dadurch entstanden mehrere Gemeinden. Außerdem wurden kleine Gruppen von Christen gebildet, um zwei Dörfer in der Nähe mit dem Evangelium zu erreichen. Die Jüngerschaftsbewegung greift auch in den Alltag hinein, wie das Beispiel von Beatrice zeigt. Lange Zeit sah sie Mission als die Aufgabe ihres Mannes und konzentrierte sich ganz auf ihren Handel im Markt. Erst eine Schulung, die Glaube und Arbeit miteinander verband, öffnete ihr die Augen. Ihr Stand beim Markt wurde ein Ort der Begegnung und des Zeugnisses. Als sie begann, ihren Glauben mit Kunden zu teilen, blühte ihr Geschäft auf. Ihr Marktstand wurde zu einem wesentlichen Träger der lokalen Missionsarbeit. Ihre Geschichte zeigt einen wachsenden Trend in Kamerun, wo gewöhnliche Berufe für den Dienst am Reich Gottes neu ausgerichtet werden.

Vergessen wir nicht, dass Gottes Segen ein Geschenk ist und dass es sich lohnt, in die göttliche Ordnung zu kommen, damit noch mehr Segen fließen kann. Und damit verabschiede ich mich. Auf Wiederhören.

0: Die Berufsschule Loma Plata feiert in diesem Jahr ihr 45-jähriges Bestehen. Über das CFP allgemein und über die geplante Jubiläumsfeier unterhielt sich unsere Korrespondentin Hildegard Battista mit dem Direktor des CFP, Wilfried Neufeld.
1: Herr Neufeld, 45 Jahre Berufsschule, was bedeutet dieses Jubiläum für die Institution?
2: Das 45-jährige Bestehen der Berufsschule ist für uns sehr wichtig, dass wir das feiern, weil dass wir dadurch auch können, erstens einmal unsere Institution selber besser kennenlernen, wir als Arbeiter, Mitarbeiter, auch mit den Schülern zusammen analysieren, wo stehen wir und wo wollen wir hin. Und das wollen wir dann aber auch über die Eltern und über die Schüler und über das Personal ein bisschen ausbreiten, indem dass wir verschiedene Veranstaltungen durchführen und organisieren. Im Rückblick können wir auch sagen, dass die Institution sich sehr entwickelt hat in dem Bereich, dass verschiedene Lehrgänge angeboten wurden. Aber auch besonders herausfordernd sind ja auch heutzutage die neuen Technologien und alles, was so im Markt gefragt ist. Und deshalb glauben wir, dass diese Jubiläumsfeier dazu dienen soll, dass wir Vergleiche ziehen können von dem, was passiert ist, von dem, was jetzt ist und dann auch diese Vorschau halten vorauf, was kann das noch alles geben, damit wir uns wieder neu ausrichten und dementsprechend auch können diese Institutionen weiterführen mit vorbereitetem Personal und mit tatkräftigen Arbeitern, die einfach mithelfen von Seiten von Unternehmen, von Eltern und besonders auch von den drei Trägerkolonien, die uns dann tatkräftig unterstützen, auch in diesem Bereich hier, wo wir das Jubiläum feiern.
1: Wie hat sich das CFP seit seiner Gründung vor 45 Jahren in einigen Schritten gesagt entwickelt?
2: Wenn wir an die Gründung denken, am 21. August 1981, da war ja die Idee vom Ausland und auch von den drei Kolonien, dass man eine Landwirtschaftsschule gründen würde, wo man dann junge Leute besser vorbereiten könnte im Gebiet der Landwirtschaft, Viehzucht und Milchwirtschaft. Das hat ja dann aber nicht ausgereicht, weil die professionellen Leute mehr sehen und in die Zukunft schauen und was kann man noch machen, wie kann man das verbessern, besonders auch auf dem landwirtschaftlichen Bereich. So wurde das dann auch weiterentwickelt und aus dem dualen System gab es dann irgendwann auch das Vollzeitsystem vom BTA. Dann gab es mehrere weitere Angebote, besonders im Bereich vom dualen System für Mechaniker, für Landwirte, auch für Schreiner und auch für die Buchführung. Also das hat sich so langsam entwickelt, weil die Ansprüche größer werden von den Firmen oder von den auch aus den Kooperativen. Sie verlangen immer mehr, dass die jungen Leute mehr wissen und besser vorbereitet sind. Und deshalb, glaube ich, ist auch diese Entwicklung, glaube ich, entsprechend vorangegangen. Wir müssen uns aber gründlich überlegen, um auch weitere Schritte zu unternehmen und noch besser zu werden.
1: Welches sind so Fachrichtungen oder Ausbildungsangebote, die derzeit besonders gefragt sind?
2: Fachrichtungen, würde ich mal sagen, können wir nicht unbedingt sagen, dass spezifisch einige sehr gefragt sind. Wir haben natürlich im Bereich von BTA, also vom Vollzeitsystem, Bachillerato Tecnico Agropecuario, die größte Anzahl der Schüler. Wahrscheinlich liegt das daran, dass auch diese Schüler nachher auch irgendwo im Land ein Weiterstudium machen können in den verschiedenen Universitäten in Paraguay, weil das einfach vom MEC anerkannt ist. Wir haben aber auch andere, die anerkannt sind vom MEC, zum Beispiel die Ausbildung als Tecnico Superior in Administration. Und andere werden dann einfach auch vom Arbeitsministerium und SNPP zertifiziert, wo sie dann können in ihre Arbeitswelt gehen und mit einem Zertifikat aufweisen, das ihnen dann diese Möglichkeit gibt, gerade in diesem mittleren Bereich zu arbeiten. Also besonders gefragt ist kein Bereich. Ich glaube, die sind alle gleich wichtig, dass wir wirklich in allen Bereichen, sei es in der Mechanikabteilung, Schreinerabteilung, Elektrikerabteilung, Landwirte, Buchführung, die sind alle gefragt.
1: Vor welchen Herausforderungen steht die Berufsschule heute?
2: Eines unserer besonderen Herausforderungen heute ist die Besetzung der spezifischen Fächer. Also, dass wir wirklich vorbereitetes Personal haben, die sich interessieren, mit jungen Leuten zu arbeiten, sowohl im theoretischen als auch im praktischen Bereich. Ich beziehe mich besonders darauf im Bereich von Landwirtschaft, wo wir Agronome oder auch Veterinäre brauchen, die dann sagen, okay, ich will mit jungen Leuten arbeiten. Ich bin aber auch bereit, diese Theorie weiterzugeben, auch mit ihnen zusammen in die Praxis zu gehen. Das ist kein einfaches Ding, denn man hat das Empfinden, dass heute eher die Leute sagen, okay, ich gehe auf die Landwirtschaft, ich arbeite direkt mit den Rindern, ich arbeite direkt mit den Pflanzen und lassen dann eher diese jungen Leute daneben stehen. Und ich würde sehr daran appellieren, unterstützt uns und helft uns darin, dass wir wirklich können Leute finden, die bereit sind, beides zu tun. Diese jungen Leute auszubilden, vorzubereiten und dann aber auch direkt mit ihnen aufs Feld zu gehen, um wirklich auch in realen Situationen diese Theorie weiterzugeben. Weiter ist auch eine Herausforderung, diese jungen Leute selbst zu motivieren und sie zu inspirieren, dass das wichtig ist, dass wir diese Leute in dieser mittleren Ausbildung brauchen, dass das die sind, die unsere Gesellschaft, die im Land sehr wichtig sind, die viel dazu beitragen oder besser gesagt, die ganze Wirtschaft tragen. Wir brauchen diese Arbeiter und das ist für uns eine Herausforderung, dass wir diese jungen Leute wirklich in diese Ausbildung hier beim CFP kriegen. Aber es ist zugleich auch eine hervorragende Gelegenheit, dieses tun zu dürfen, jungen Leuten zu begegnen und zu motivieren.
1: Sie haben schon einiges erwähnt, in welcher Form die Berufsschule arbeitet. Aber was zeichnet diese Institution jetzt besonders aus und unterscheidet sie auch von anderen Ausbildungsrichtungen?
2: Ich würde mal sagen, eines der besondersten Merkmale, die das CFP hat, ist die duale Ausbildung. Weil eine duale Ausbildung zu machen, hat ja damit zu tun, dass man wirklich viel Praktisches macht, sowohl schon hier im Unterricht, in den Stunden, wo man hier ist, in der Institution, aber auch im Gegenzug die Firmen oder die Unternehmen oder die Instanzen, die dann diese Schüler aufnehmen. Das sind ja in Wirklichkeit auch Personen, die 50% oder mehr dazu beitragen, dass diese jungen Leute ausgebildet werden und dass die auch wirklich mit einem guten Fachwissen vorbereitet werden und das in ihren Betrieben, in den realen Situationen, wie ich schon erwähnt habe. Also das würde ich sagen, macht die Berufsschule besonders zu einem besonderen Merkmal und dass wir dieses tun dürfen. Denn wir wollen eher ein bisschen mehr weg von der Theorie und in die Praxis gehen, damit Leute, die nachher hier rauskommen, vorbereitet sind und praktisch anpacken können.
1: Jetzt ist zum 45-jährigen Jubiläum des CFP eine Feier geplant. Wann und auch in welchem Rahmen soll diese stattfinden?
2: Ja, in diesem Jahr feiern wir das 45-jährige Jubiläum. Wir haben verschiedene Aktivitäten geplant hier beim CFP. Mit den Schülern, auch mit den Kollegen. Sowohl auf, haben wir schon mit dem Ziel auf den Expos, Pioneros del Chaco und so wie jetzt auch auf Rodeo Trevol, wo wir einfach versuchen, die Geschichte des CFP zu präsentieren. Besucht unseren Stand da, da werdet ihr sehen, wie das angefangen hat und mit verschiedenen Fotos und einfach eine geschichtliche Darstellung zu machen, damit Leute sehen, was geschehen ist. Aber auch die hier beim CFP gewesen sind, die werden sich dann vielleicht da hin und wieder irgendwo sehen und das wird den Mut machen, auch besonders den jungen Leuten Mut machen. Da war ich mal und so sieht's heute aus. Also wir wollen das da machen, aber auch in der Institution haben wir verschiedene Aktivitäten geplant, so wie in der Woche vom 17. bis 20. August wollen wir jeden Tag Berichte hören, Erfahrungen hören von Ex-Direktoris, von Ex-Schüler, von Ex-Lehrer, die heute auch noch Schüler aufnehmen vielleicht, aber die berichten, was sie erlebt haben im CFP, wie sie arbeiten, was sie heute tun und das sollen sie den jungen Leuten mitteilen, dass die wirklich können sagen, okay, so war das und so ist das heute und wo wollen wir hin? Wir glauben, dass das wird gute Vergleiche geben und sehr motivierend sein. Diese Veranstaltungen, die werden wir am Nachmittag in den letzten zwei Stunden von 15 Uhr bis 16:25 Uhr, sind zwei Unterrichtsstunden. Da dürfen natürlich auch Gäste kommen, Eltern kommen, die interessiert sind. Wir werden das publizieren im Status. Bitte kommt, fühlt euch frei. Ihr dürft mithören, was Ex-Schüler, Ex-Lehrer, Ex-Direktoris zu sagen haben. Und am 21. dann ist unser Hauptakt, den wir dann am Gegenabend bis abends durchführen. Dazu haben wir dann einfach nur Gäste eingeladen, weil wir glauben, das wird zu viel werden. Das, was dann Ex-Schüler auch sind oder Ex-Direktoris und Lehrer, wo wir uns dann verschiedene Berichte wieder anhören werden, um wirklich versuchen, das CFP wieder so hinzukriegen, so vorzustellen, dass es anziehend und attraktiv wird für diese jungen Leute. Und gemeinsam wollen wir zurückblicken, aber auch in die Zukunft blicken, gerade mit den Verwaltungen zusammen auch und mit diesen ex-erfahrenen Lehrern und Schülern und einen besseren Blick bekommen, damit wir wirklich können, auch unsere Institution, das CFP, pädagogisch, sowohl ethisch, moralisch als auch biblisch weiterzuführen, besser zu organisieren, zu gestalten und dann wieder neue Angebote für die jungen Leute zu machen.
0: CFP-Direktor Wilfried Neufeld mit Informationen über eine geplante Jubiläumsfeier anlässlich des 45-jährigen Bestehens der Institution.

0: Unsere Korrespondentin Hildegard Batista war vor Ort auf Rodeo Trevol und unterhielt sich mit dem Pressesprecher Holger Bergen.
1: Wir befinden uns hier auf dem Gelände des Rodeo Trevol. Hier ist ganz reger Verkehr. Viele Schüler sind heute auch noch unterwegs hier bei ausgezeichnetem Wetter. Und man sieht, dass die Zuschauer, die Besucher kommen immer mehr, weil es heute Abend halt auch ein sehr spannendes Programm gibt für all die Leute hier im Corral, nämlich dem ganzen Motorradsport. Näheres dazu sofort im Interview hier mit dem Pressesprecher, Herrn Holger Bergen. Herr Bergen, zunächst einmal kurz zum Abend heute. Die Zuhörer sind bestimmt ganz gespannt, ob die Motorradfahrer aus Brasilien angereist sind.
2: Ja, die sind schon da, machen gerade schon fertig. Also die Rampen sind schon aufgestellt. Und es geht in nächster Zeit wieder los. Auch die lokalen Fahrer sind schon alle startbereit mit sehr viel Enthusiasmus, mit sehr viel Energie. So, wir freuen uns auf ein super Programm heute Abend.
1: Dann kurz zurückgeblickt auf den Tag heute bei diesem ausgezeichneten Augustwetter.
2: Wirklich ein sehr schöner Tag mit sehr vielen Leuten, sehr vielen Schülern. Wir sehen bis zu dieser Uhrzeit immer noch Schüler hier rumziehen mit ihren Lehrern, mit Uniformen. In dem Sinne sind wir sehr mutig, dass es so einen großen Andrang in diesen zwei Tagen, besonders von Schulen und Institutionen gegeben hat, die sich hier was abschauen kommen. Und wir sehen auch sehr viele Schüler, die mit dem Heft unterm Arm Trabajos schreiben, Notizen machen, Infos mitnehmen.
1: Heute Abend gibt es dann ein ganz attraktives Programm für all die Leute, die gerne die lauten Motore hören. Einige stellen sich die Frage, wie ist es mit den Eintrittskarten für die Sitzplätze? Wird da kassiert? Wenn, wo kauft man die?
2: Nein, heute wird noch nicht kassiert. Also wie schon in den vorigen Jahren am Samstag und am Sonntagabend. Für dann wird kassiert, aber in den vorherigen Programmen jetzt noch nicht. So, man zahlt einen einzigen Eintritt von 35.000 Guaraníes, kann damit sich den Tag über hier die Beine vertreten. Und am Abend dann geht es dann ein bisschen so, wer zuerst sitzt, hat den besten Platz.
1: Geben Sie doch einen kurzen Einblick oder Überblick über das, was morgen Vormittag so vorgesehen ist.
2: Also den ganzen Tag über laufen die verschiedenen Programme hier. Die Abrichtungen werden jetzt langsam abgeschlossen. Morgen ist dann die Prämierung mittags der Industriestände, je nach Kategorie. Wir haben ja da mindestens 6 Kategorien von lokalen und auswärtigen, sagen wir mal Besucherständen, die hier sind. Und dann gibt es Servicestände, gibt es Produktionsstände und so weiter. Also das läuft morgen während des Tages.
1: Allgemein, da sind ja halt, wie Sie anfänglich schon einmal gesagt haben, sehr viele Stände vertreten, sei es jetzt in den Pavillones oder draußen. Wie ist Ihr Eindruck jetzt bis jetzt der Aufbau und aber auch der Besuch hier in den Ständen?
2: Also wir haben bis jetzt mehrere positive Kommentare zurückgekriegt von den Besuchern, die hier schon rumgelaufen sind. Sie haben das erwähnt, dass viel Investition nicht nur von der Travel-Organisation, sondern auch von den Ausstellern selbst, sehr schöne Stände. Und von den Ausstellern her haben wir auch schon positive Bemerkungen bekommen, dass sie für die ersten zwei Tage relativ viel Besuch hatten, womit sie nicht so gerechnet hatten. Das ist ja in dieser Woche eigentlich immer so, dass die anfänglichen Tage eher langsam sind und sich alles am Wochenende konzentriert. Aber in diesem Jahr hat es sich drastisch verändert, sodass wir, wie gesagt, schon am gestrigen Tag schon 1.300 zahlende Besucher hatten. Zudem all die, die hier noch frei auf den Hof kamen.
1: Gibt es besondere Informationen, die die Hörer wissen müssten für den Abend morgen, wo es den kulturellen Abend gibt?
2: Am besten etwas zeitig kommen. Es geht ab 19 Uhr los, vielleicht sogar schon einige Minuten vorher mit einigen Tanzdarstellungen vom Ballett Municipal. Ansonsten es ist ein längeres Programm. Es kann um die 3 Stunden werden, weil wir eben 3 Gruppen haben. Es sind 3 sehr gute, unterhaltsame Gruppen. Also da kann man schon mit etwas Geduld rechnen, wenn man das Ganze anhören möchte. Ab 19 Uhr bis 22 Uhr.
0: Holger Bergen gab Ihnen einen Überblick über aktuelle Geschehen beim Rodeo Trevol.
3: Das ist der Chamamé, was alle Lieder auf dem Rodeo hier.

0: Diese Sendung kommt zum Abschluss. Es ist genau 18 Uhr und 58 Minuten. Hier noch einmal die Wetterdaten für Sie. Die Temperatur beträgt 22 Grad Celsius, die Luftfeuchtigkeit 42%, der Luftdruck 1016 Millibar. Der Wind kommt aus dem Südosten mit 5 Stundenkilometern. 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Um 19.30 Uhr die Sendung Neues Leben und um 20.27 Uhr die Segensworte am Abend. Das war's für heute. Danke, dass Sie dabei waren. Ihnen wünsche ich nur noch einen erholsamen Abend. Auf Wiederhören.
1: The clock is 8.

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0: De klok is 8, maar 30 minuten.
1: Einen guten Abend, wenn ich dich hier, du hast angeschaut nur den Plattdeutschen Nachrichtendienst, die begrüßt hier Christoph. Wir haben von dir auf Freitag, den 14. August 2026. Ich bringe hier das nächste der paraguayischen Nachrichten. 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

Auf im zweiten Vierteljahr saßen 20 weltweit ein Storchenträgern vom Verdienst registriert. In Paraguay sind über der Umsatz gestiegen. Der brasilianische Konzern brachte zwischen April und Juni ein Nettoverdienst von 197 Millionen Real, das sind rund 38 Millionen US-Dollar. Das entspricht dem Drehgang von 57% gegenüber den 458 Millionen Real in dem Zeitraum vom Jahr 2025. Ursache wäre vor allem höhere Rohstoffkosten, ihre Fleischpreis und auch Veränderungen im China-Geschäft. Der Quotenregulierung. Der Exportverdienst ging 4% rauf, doch die starke Inlandsnachfrage in Brasilien sorgte dafür, dass das Resultat nicht ganz so schlimm ausfiel. In Paraguay stieg der Bruttoumsatz 12,6% ab 1759 Millionen Real, also 338 Millionen Dollar. Wieder gingen die verkauften Produkte 32,5% rauf ab 41,7 Tonnen, nur die 61,6 Tonnen im Vierjahresvierteljahr. Der höhere Fleischpreis teilweise auf historischem Niveau sorgte dafür, dass der Kiloträgang ausgelegt wird. Auch im 12-Monats-Vergleich ging der Umsatz in Paraguay ab 12,3% ab 1716 Millionen Real, während dort Gewicht 19,1% raufging ab 188,3 Tonnen. Der Banco Central del Paraguay, BCP, malt eine weitere Verbesserung beim Verbrauchervertrauen. Der Indice de Confianza del Consumidor ICC stieg im Juli ab 42,99 Punkte. Nur der 41,23 Punkte im Juni. Damit ist der Wert all den zweiten Monat hintereinander gestiegen. Im Mai hat der Index mit 38,21 Punkte seinen bestnächsten Stand erreicht. Trotz der Verholung liegt dieser Widerhand unter dem neutralen Bereich, was ab eine gewisse Versicht hinweist von den Menschen, die einkaufen. Auch der Indice der Situation Economica ISE da die Einschätzung von der fundäischen wirtschaftlichen Leo-Metadat verbessert sich. Die Indice der Expectativas Economicas IEE, die Erwartungen für die Wirtschaft in einem Jahr ihrer Luta aufbildet, stieg zu gehen ab 53,54 Punkte, nur der 52,21 Punkte im Juni. Bei den geplanten Kaufs von Wohnungen stieg der Anteil von positiven Antworten ab 3%, nur der 1,75% im Juni und 2,75% im Juli 2024. 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
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Von dem Wetter von der Kolonie Sommerfeld in Umgebung informiere ich dort der Wetterdienste für Marien sind und eine Lechstemperatur von 17 und eine Höchsttemperatur von 30 Grad verursachen. 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
2: Liebe Freunde, liebe Brüder, liebe Schwester, schön, dass ihr da seid. Gott gerne ist das Schönste, was uns in diesem Leben auf dieser Erde passieren kann. 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

0: es au mat 30 minuten.
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0: The clock is 12.
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0: clock is 12 mit 30 Minuten.
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0: 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Diese Dokumente wären unter dem Namen Buch von der Geschlechter oder das Buch vom Anfang bekannt. 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Das ganze Buch betrat sich auf die Geschichte von einem Mann, Abram, und auf seine Vereltern in seine Nachkommen. Dort sei wie aus dem folgenden Übersicht. Die Vereltern von Abram sind in Kapitel 1, Bad 11 beschrieben, dort auch eine Entführung zu seinem Leben. Adam, Anfang von der Menschheit, in Kapitel 1, Vers 1, Bad 6, Bad 8. Und dann Noah, der Anfang von einer neuen Rose, Kapitel 6, Vers 9, Bad Kapitel 11, Vers 9. Dort Leben in den Nachkommen von Abram sind beschrieben in Kapitel 12, Bad 50. Einmal Abram, dann wie Isaac, sein Sehen, Jakob, sein Grautsehen, und Josef und seine Brüder, seine Urgrautschinger. Die messianische Hoffnung. Das zentrale Thema von Abram reicht weit über seine Zeit rüta. Dort reicht bei der Grundlage von der christlichen Lehre. In Römer Kapitel 4, zum Beispiel, liert Paulus, dass Abram der Vater von 2 Menschengruppen ist, von denen das Neue Testament immer weiter redet. Er wird ein Vater von allen Juden und von allen Glaubenden genannt. Nun merkt wie, wo wichtig das Studium vom Neuen Testament ist, um ein Buch aus dem Alten Testament, so das 1. 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Deswegen schlüt wie diese Lektion damit auf, dort wir uns anschauen, was er in einzige wichtige Aufschnitte vom Neuen Testament liert. Wenn Jesus von Mose redet, betreibt er sich auf die ersten 5 Bücher vom Alten Testament, von der Genesis oder das erste Buch Mose, das erste ist. Wir lesen in Johannes 5, Vers 46.
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0: Wie macht er beim Studium von 1. Mose immer an die Hoffnung auf den Messias denken und auf jeden Hinweis auf den kommenden Christus achten? Lesen wir nun Johannes 8, der Vers 56 bis 58.
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0: In dieser Vers geht es um 2 Wahrheiten. Erstens, im Glauben und mit Freude sagt Abram den Messias im Verrät. Dort heit, Abram wisst, dass in seine Nachkommen der Messias kommen wird, wie Gott das versprochen hat. Und zweitens, Jesus wie vor Abram. Dort bedeutet, dass Jesus all vor seiner Geburt in Bethlehem existiert. Ein anderer wird, er wie all immer da. Aber er kommt vom Himmel, um Mensch zu werden, in um Trieds für unsere Erlösung zu sterben. Diese Wahrheiten, die Jesus lehrt, sind Grundlagen für das Verständnis vom 1. Buch Mose. Wir wollen im folgenden Bibelstudium nicht nur lehren, dass Jesus, der Messias, all vor Abram existiert, sondern auch, dass er mit Gott, dem Vater, wie der Schöpfung vom Universum, vom Himmel und von der Erde mitwirkt hat. Wir lesen nun in Römer 4, der Vers 18, Bad 25, in Bezug auf Abram seine messianische Hoffnung.
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0: Wir fangen von dort mit dem Schöpfungsbericht an, der in 1. 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
3: 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Also wenn wir Gott gefallen, wollen, dann müssen wir lernen, gehorsam zu sein. Und das Gehorsam bewies sich daran, dass wir dort tun, was Gott will. Wenn wir an Jesus denken, wir haben ja den Eindruck, dass er immer den Willen Gottes teilt, und ich glaube auch, dass er dort getan hat. Aber das meint nicht, dass es für Jesus ganz leicht wird. Das meint nicht bloß, weil er nur Gottes Erster sehen wir oder Erstgeborener, dass dort bei ihm alles automatisch kommt. Ich möchte ihn mitnehmen im Garten Gethsemane, als Jesus da vor seinem Tod allein wie seine Jünger wieder eingeschlopen, und er betet zu seinem Vater. Und er sagt, Vater, wenn das möglich ist, dann lädt diesen Kelch an mich vorbeigehen. Aber nicht so aus ich will, sondern so aus du willst. Dort ist die Haltung, die wir als Christen haben sollen. Dort ist die rechte Einstellung. Manchmal denken wir uns so, wir würden dir das wählen, wir würden dir das andere wählen. Und wir dürfen Gott auch dir daran beten. Aber wir sollen immer sagen, ob er nicht so aus ich will, sondern so aus du willst. Dort, was Gott will, dort ist das Beste auch für uns. Dort ist in seinem Willen, weil er immer das Beste für seine Kinder und er hat ein Ziel damit, mit dort, was er für uns will. Aber wenn wir diesen Teil nehmen mit 1. Petrus, dann sagt er, dass wir nicht mehr so leben als früher, als wir uns von unseren Lasten beherrschen leiten und als wir Gott noch nicht kannten. Wir haben vielleicht Sachen getan, früher, als wir Gott noch nicht kannten, über die wir nicht sehr froh sind, weil die wir uns ein bisschen schämen. 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In Johannes Kapitel 15, da redet Jesus zu seinen Jüngern, und er vergleicht die Beziehung, die sie ineinander haben, mit einem Plant. Er redet von einem Weinstock und Rebe. Ich weiß nicht, ob bestimmt Wien angeplant wird, aber was immer wir planten, der Janze, der wir vom Bürgerschaft kommen, wie kann er das Geld? Eine Plante muss immer zum Sturm mit dem Sturm taub sein, das konnte nicht wachsen. 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Warum sagt sie das? Sie sagt, dass ein Teil verdreht wird. Und so ist das auch mit unserer Beziehung zu Gott. Wenn wir nicht am Sturm sind, wenn wir aufgehackt sind, dann fangen wir an zu verdrehen. Also, ein Teken von unserem Leben zu Jesus ist, dass wir mit ihm immer in Verbindung sind. Und Jesus sagt, wenn ich mir wörtlich lebe, dann will ich dort tun, was ich sage. Dann will ich meine Gebote holen. Das ist ein Teken von dem Leben. Also, wenn wir Gott gefallen wollen, dann sind diese zwei Sachen, die wir unbedingt in unserem Leben haben müssen. Gott gehorsam sein und Gott leben. Wenn wir dort tun, dann wird uns Leben ziemlich ruhig worden, dann wird uns Leben rich worden, weil sie worden an, dass wir viele Sachen gar nicht mehr drinnen brücken. Weil es uns jetzt nicht mehr darum, den Menschen zu gefallen, sondern Gott zu gefallen. Und um Gott zu gefallen, brücken wir gehorsam und brücken wir Leben. Am Jane Eva und natürlich auch andere Menschen Jane Eva. Aber wenn wir am gehorsam sind, dann wird sich der Leib, wird es mit dem Leib all ziemlich leichter gewonnen. Weil es dort ist sowieso ein von seinen Geboten, was er all vorher gesagt hat. Also, ich möchte dich an diesem Weg, an diesem Tag Mut machen, dass du dich vernimmst, Gott gehorsam zu sein. Wenn dort nicht gut zum ersten Mal, am ersten Tag mit allem so klappt, dann lass dich nicht mutlos machen. Der Diebel will nämlich nicht, dass das klappt. Und er wird alles möglichst tun, damit du Gott nicht gehorsam bist. Aber lass dich vom Heiligen Geist die Kraft geben. Da werden sie dich feiern, dass es so wichtig ist, dass der Heilige Geist uns erfällt. Weil sie als Sturzer, die Bibel sagt, Sturzer ist der Janzer, wenn er an uns ist, als der Janzer, wenn er in der Welt ist. Lass dich vom Heiligen Geist helfen, dass Gott gehorsam zu sein, und du wirst antworten, wie viel schöner ein Leben ist, im Gehorsam zu Gott, als ein Leben, wo wir die alle Lasten nur gehen, bevor wir Jesus schanden. Ich freue mich all, wenn wir uns weiter hier treffen, ob das selbst so steht, und wünsche dir, dass Gott die Kraft und Mut jeden Tag schafft.
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Von dem Wetter von der Kolonie Sommerfeld in Umgebung informiere ich, dass der Wetterdienste für Marie sind und eine Lechstemperatur von 17 und eine Höchsttemperatur von 30 Grad verursachen. Der Wetterdienste geben 30% Chance für Regen. 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
1: 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Dann wird das Himmelreich gleichen 10 Jungfrauen, die ihre Lampen nahmen und gingen hinaus dem Bräutigam entgegen. Aber 5 von ihnen waren töricht und 5 waren klug. Die Törichten nahmen ihre Lampen, aber sie nahmen kein Öl mit. 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Als nun der Bräutigam lange ausblieb, wurden sie alle schläfrig und schliefen ein. Um Mitternacht aber erhob sich lautes Rufen, siehe, der Bräutigam kommt, geht hinaus ihm entgegen. Da standen diese Jungfrauen alle auf und machten ihre Lampen fertig. 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Geht aber zum Kaufmann und kauft für euch selbst. Und als sie hingingen zu kaufen, kam der Bräutigam und die bereit waren, gingen mit ihm hinein zur Hochzeit. 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Es werden nicht alle, die zu mir sagen, Herr, Herr, in das Himmelreich kommen, sondern die den Willen tun meines Vaters im Himmel. 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

0: De klok is 11 met 30 minuten.
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Ein schönen Gruß, liebe Hörer. Willkommen hier mit einer halben Stunde in einer goldenen Nachricht. 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Da wird angeordnet, dass eine Frau eine Gemeinde nicht lehren soll. Von da kann uns dort wunderlich verkommen. Aber wir leben in ganz andere Tide. Ich denke, wir können ganz sicher ein paar Sachen nennen, wo dort nicht bedient. Bestimmt bedient dort nicht, dass die Frauen weniger wert sind als die Männer. Dort hat Jesus klar bewiesen in seinem Umgang mit den Frauen. Dort bedient auch nicht, dass eine Frau nicht begabt ist, dem Herrn zu dienen. Wenn wir mal an so eine Andacht dabei sein können, aus der Tojane Tiet wir, würden wir dort auch ganz richtig verstehen. Nun müssen wir aber auch noch andere Städte eine Schrift zur Hilfe nehmen, um zu verstehen, was Paulus hier betonen will. Ich denke, wir können dazu das sagen. Gott will dort, wo seine Kinder sich versammeln, Ordnung ist. Gott ist nicht ein Gott von Anordnung, sagt Paulus zu den Korinther. So war das, was er zu Timotheus schrift, weil auch damit zu tun habe. Aber hier wie dort mal, was Rudi Teufs uns dort zu sagen wird. 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

0: Gott sei in Ordnung, so hat Rudi Teufs in der korte Besannung hier überschrieben der Jewinu.
1: Willkommen zum Programm der Gute Nachricht. Gott sei in Ordnung. Von der wollen wir uns noch einmal mit dem Thema Beschafje in das Kapitel aufschlüten, 1. Timotheus 2, in der letzten Verse, Vers 12, bis 15. Ich lese uns Vers 12. Ich gebe das nicht zu, dass eine Frau andere lehren soll, und nicht, dass sie Haar über ihren Mann ist. Und so fängt mir dann auch an 1. Mose 3, 16, da sagt Gott, und zu der Frau seht er, ich würde dir viel mehr weitergeben, wenn du schwanger bist, und du wirst bei der Geburt Kräuter weiter haben. Doch wirst du ein Verlangen nach deinen Mann haben, und er wird über die dort Wut führen.

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Du musst ihnen trösten. Du wirst dein Wort wirklich trösten können. 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

Ich möchte am Schluss ein paar Gedanken teilen, was ich bei William MacDonald zu diesem Thema los. In der Welt ist das möglich, dass du früher nicht zu Hause bleibst und auch Geld verdienen kannst. Die Arbeit im Haus wird vorhin als unwichtig angestellt. Was ist das all, zu Hause bleiben, Haus abräumen, Essen machen, Wasch waschen, die Kinder abtragen und so weiter. Auf einer Stelle, wo die Christel je früher einmal taub eite, fangen sie an von ihrer Arbeit zu reden. Jeder eine pocht mit ihrer Arbeit steht und mit dem Geld, was sie verdient. Sie wäre dabei, sich miteinander zu meten, wer besser wird. Zuletzt frug man eine Frau, die drei schraftige Jungs hat, und was ist deine Karriere? Sie antwortet einmütig, ich trage Mana für Gott ab. Jo, da können wir noch viel zu sagen, was eine Mutter einem Kind mitgeben kann für sein ganzes Leben. Wenn man dort mal von der Schlechte sieht beschrift, kann dort so aussehen. Ein Kind, was nicht eine Mutter hat. Ich meine damit eine Mutter, die sich nicht leichtulich mit am aufwirft. Und so einem Kind ist dort leicht zu machen. So ein Kind findet vorhin nicht einen Sinn am Leben. Also von da denke ich, ein will lehren. Die Männer sollen ihre frühes Beistunde, ihre Arbeit als Mutter mit Freude zu tun. Und die Frühe sollen immer wieder daran denken, dass sie was Wunderbares für diese Welt tun, wenn sie die Kinder leichtlich für Gott abtragen. So, nun ist hier Zeit abzuhören. Und wir hören zuletzt noch ein Lied, das Lied, was hier kommt, heißt, da bei Jesus im Himmel.